Ja, einen recht schönen guten Abend und willkommen bei Radio 3ZZZ auf 92,3 FM. Mein Name ist Siegfried Sundermann und heute ist der 9. Juni 2026. Und Sie hören 3ZZZ 92,3 FM, wie ich schon sagte. Und heute Abend das Programm, was ich für einen Kollegen einfülle. Jetzt weiß ich nicht mal, welcher Kollege das ist. Aber das macht ja nichts, wir werden schon gut durchs Programm kommen für die nächste Stunde. Es ist natürlich jetzt kein Live-Programm in dem Sinne, weil es ist schon gemacht am Wochenende. So könntet ihr da nicht anrufen und noch einen musikalischen Wunsch äußern. Naja, aber wenn das so sein sollte für den Donnerstag oder Montag, Dienstag, ich gebe mal meine Nummer durch, die ist 0408 343 005. Anrufen, dann machen wir es mit ins Programm für die nächste Sendung. Ansonsten für die Kollegen, ich bin ja nicht jede Woche dran. So, und das erste Lied waren die Kastelruther Spatzen, die weiße Braut der Berge. Ja, wenn wir sehen, ob wir schöne Musik heute machen, das ist nur eine Stunde, aber auch in einer Stunde kriegt man schon einige schöne Lieder rein. Und das werde ich jetzt versuchen. Also viel Spaß.

0: Ja, Leute, wenn man heutzutage die Nachrichten anhört, es knistert ja überall. Kriege hier, Kriege da, eventuell wird es ein großer Krieg, man weiß es nicht. Können die sich einigen, die Politiker? Weiß man auch nicht. Aber wenn sie sich nicht einigen, dann sollten sie sich vielleicht auf den kürzesten Krieg der Geschichte berufen. Der Angelo-Sansibar-Krieg, der dauerte ganze 38 Minuten. Dieser Krieg fand 1896 statt und ist ein Beispiel für die schnellen Wendungen in der Geschichte. Tja, nicht schlecht, ne? Zum Beispiel, die Mona Lisa hatte keine Augenbrauen. Der Leonardo da Vinci malte sie ohne Augenbrauen. Denn, so heißt es, dass zu dieser Zeit keine Mode war, hat man sie einfach entfernt. Dieses Detail macht das berühmte Gemälde fast faszinierender. Ich weiß es nicht, also ich könnte mir vorstellen, dass wenn man einfach sowas weglässt, ne, man kann ja viel machen. Stellt euch mal vor, Leute, wenn die den Mozart mit dem Haarschnitt, die sie heute den Kugelhaarschnitt und Tätowierung gemalt hätten, nur weil es gerade Mode war, da wären die Leute hier aus allen Wolken gefahren. Naja, aber so ist das manchmal. Gut, wieder weiter mit etwas Musik. Da habt ihr wieder gestaunt, was ich für Sachen hier raussuche.
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Ja, Leute, hier habe ich etwas, und zwar, wie kann man das Geld für sich arbeiten lassen? Ja, es wird ja viel angepriesen in den Nachrichten, in der Werbung, was die Banken alle so erzählen. Aber hier ist etwas auskalkuliert worden. Und zwar heißt es, angenommen, Sie legen einen Pfennig auf 35 Tage an und erhalten jeden Tag das Doppelte an Zinsen. Wie groß wäre Ihr Vermögen am Ende nach 35 Tagen? Ja, da würde ich jetzt raten, aber ich sage es euch gleich jetzt, 171,789 Millionen Mark. Man kann es kaum glauben, aber es muss so stimmen. So steht es im Buch.

Ja, Leute, die meisten, die hier wohnen in Australien, die sollten es ja wissen. Und zwar für die Strecke 4500 Kilometer, die Bahnstrecke von Perth am Indischen Ozean nach Sydney in den Pazifischen Ozean, braucht der Indian Pacific 3 Tage und 3 Nächte. 400 Kilometer davon sind eine schnurgerade Strecke, mit dem der angesagte, ja, den Namen hat, Nullarbor Plain, also Ebene ohne Bäume. Man fährt das mit dem Auto und da gibt es einmal so eine Strecke, das nennt sich die 90 Mile Beach. Und das geht auch immer geradeaus. Und danach merkt man kaum, dass eine Kurve drin ist. Immer geradeaus. Wer noch nicht da war, soll es mal probieren. Man meint, wir wären der Einzige auf diesem Planeten.

Ja, Leute, habt ihr euch schon mal Gedanken gemacht, den Unterschied zwischen einem Aufzug oder einer Rolltreppe? Ja, eigentlich spielt es keine Rolle, der eine fährt Aufzug, der andere Rolltreppe. Aber hier heißt es, eine Rolltreppe, die etwa einen Meter breit ist und eine normale Geschwindigkeit von ungefähr 37 Metern pro Minute schafft, kann in 5 Minuten 580 Personen befördern. Für die gleiche Leistung in einem Lift müssten 13 Aufzüge fahren und jeder davon müsste 12 Personen mitnehmen. Das heißt also 13 Aufzüge, 12 Personen. Ich bin sicher, das braucht einen Haufen mehr Energie und Strom als ein Lift, der 5 Minuten langsam hochtuckert, also beziehungsweise eine Rolltreppe, die da in 5 Minuten hochtuckert mit 37 Minuten Kilometer. Oder Metern, denn man kommt und geht und man ist ja nicht, jeder Aufzug ist jedes Mal gefüllt. Das ist die andere Sache, während die Rolltreppe, ja, die braucht nicht viel mehr, ob etwas mehr Leute transportiert oder nicht. Die könnten das machen wie in den Bergen, die großen Lifts, die in die Berge reingehen, so wie in Salzburg. Da wird die Energie des abfahrenden Lifts genauso ausgenutzt für den Hochziehenden, sodass man denn nicht die volle Energie immer benutzen muss. Na, ist schon richtig gemacht, finde ich ganz toll. So, jetzt machen wir wieder etwas Musik.

Ja, Freunde, das Programm geht dem Ende zu. Ich möchte noch schnell die anderen Programme ansagen für diese Woche und Anfang der nächsten Woche. Am Donnerstagvormittag, am 11.06. ist Dieter dran, von 9 bis 11. Dann nächste Woche Montag, am 15.06. von 7 bis 8 ist Rudi dran und ich bin dann wieder dran, Donnerstag am 25.06. mit dem Donnerstagsprogramm von 9 bis 11. Ja, Leute, wenn ihr noch irgendwelche Wünsche, Grüße oder Bekanntmachungen habt, ich gebe nochmal die Nummer durch von mir. 9 758 8114, das ist die Landline. Ansonsten ruft ihr auch beim Dieter an im Programm oder beim Deutschen Club. Wir können das alles untereinander weitergeben. Kein Problem. Ich hoffe, dass es euch gefallen hat. So, wir hören uns dann wieder Donnerstag in einer Woche. Das wäre dann der 25. Bis dahin wünsche ich euch alles Gute. Bleibt gesund. Und von mir, tschüss, bis zum nächsten Mal.